Teaser, Teaser, Teaser für Monark, Monark, Monark. Du, ich wollte mal ganz kurz den groben Zeitplan mit euch abstecken. Wir haben es jetzt 11.03 Uhr. Warte mal ganz kurz. Sorry, ich hatte unsere zweite Funke an. Zeitplan abstecken. Wir haben es jetzt 11.03 Uhr. Es soll ab 14 Uhr, vielleicht auch 15 Uhr Regen geben, auch ein bisschen heftiger und vielleicht auch mit einer Gewitterzelle drin. Ich hätte dann fast die Tendenz, ja, gut, wir werden da nicht drum rumkommen im Regen. Das sollen wir mal ein bisschen im Auge behalten, wegen der Abfahrt. Aber weil jetzt auch die Fragen kamen, ich würde jetzt mal sagen, dass wir, wenn jemand möchte, gerne Landgang und mit dem Dingi hin und keine Ahnung. Ich würde wahrscheinlich an Bord bleiben und dass wir um 13 Uhr sagen, dass wir um 13 Uhr flexibel sind, die Kette hochmachen können und ob wir sie um 13 Uhr hochmachen oder 13.30 Uhr können wir dann ja nochmal sehen. Wie seht ihr das?

Ja, genau. Und das soll auch eher unten ins Sombrieux lang ziehen. Ich habe bei Regenradar geschaut. Das finde ich ja manchmal gar nicht schlecht für so 2, 3 Stunden Prognosen. Okay, aber dann lass uns doch sagen, auf alle Fälle bis 1 Uhr hier und vielleicht aber auch bis 1:30, 2. Das sehen wir dann, aber erstmal mindestens bis 13 Uhr haben wir Markt dann die Möglichkeit, an Land zu gehen oder wie auch immer.

0: 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Vous venez de refaire de la Cherbourg, 44 à l'équipage, 123 passagers. 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Ok, pas de modification de définition de problème à signaler.
1: Genau, bei uns sind so 4, vielleicht 5, die an Land würden. Wenn wir freundlich nach dem Wassertaxi fragen, wäre das möglich und auf welcher Nummer müssen wir euch denn anrufen?
2: Es gibt einige, die euch prennen für die Trüffe und euch die mauvaise Karte geben. Also, er weiß apparemment, wer kommen soll, um poinçonner seine Karte, die périmée seit einem Moment. Also, für Info.
1: Das ist lieb. Wir zahlen aber keine 8 Pfund pro Person wie in Foy. Wir haben vielleicht schon mit Brötchen bezahlt. Genau.
3: Ça marche, c'est bon, bien reçu.
2: Ok, c'est bon.

Also on a short notice, Franzi, Sandra, Oliver und Brötchenbäcker Rüdiger und ich eventuell und Elisabeth eventuell.

0: D'accord, Marion, 18.
1: Ja, das bekommen wir hin. Es gibt sogar eine Person, die einen Danger Dan approveden Dinghy-Führerschein hat. Wir werden sehen. Wir werden sehen, aber machen wir, also würden wir auf alle Fälle machen. Ja, klar.

Wir setzen gerade die Segel. Ich bin ein bisschen jealous, dass ihr Robben gesehen habt. Sechs, sieben Knoten. TWS.

Ja, das habe ich mir gedacht. Wir haben uns vorher angeschaut. Also hätten wir gewusst, dass da Robben sind, hätte ich es, denke ich, gemacht. Aber ich habe mich gefragt, warum fahren die da durch, außer für Nervenkitzel und um sich zu verstecken vor uns. Ja, finde ich gut. Hat sich ja gelohnt. Sehr schön. Ich habe nochmal mit Vincent geschrieben. Lena hatte nochmal das Thema Anmeldung EU aufgebracht. Da gab es jetzt irgendwie, keine, von ihm auch vorher keine große Info und so. Ich habe ihn jetzt nochmal gefragt, wir sollen einfach irgendwie zum Hafenmeister gehen, da gibt es ja wohl irgendein Formblatt oder so.